aber ich möchte nun mal kein Herrscher der Welt sein, denn das finden wir nicht. Ich möchte weder herrschen noch irgendwen erobern, sondern jedem Menschen helfen, wo immer ich kann. Den Juden, den Heiden, den Farbigen, den Weißen. Jeder Mensch sollte dem anderen helfen, nur so verbessern wir die Welt. Wir sollten am Glück des anderen teilhaben und nicht einander verabscheuen. Hass und Verachtung bringen uns niemals näher. Auf dieser Welt ist Platz genug für jeden und Mutter Erde ist reich genug, um jeden von uns satt zu machen. Das Leben kann ja so erfreulich und wunderbar sein. Wir müssen es nur wieder zu leben lernen. Die Habgier hat das Gute im Menschen verschüttet. Und Missgunst hat die Seelen vergiftet und uns im Paradeschritt zu Verderb und Blutschuld geführt. Wir haben die Geschwindigkeit entwickelt, aber innerlich sind wir stehen geblieben. Wir lassen Maschinen für uns arbeiten und sie denken auch für uns. Die Klugheit hat uns hochmütig werden lassen und unser Wissen kalt und hart. Wir sprechen zu viel und fühlen zu wenig. Aber zuerst kommt die Menschlichkeit und dann erst die Maschinen.

0: Guten Abend und herzlich willkommen bei RTCI Multikulti Live. Hallo Tunesien, es ist ja 19:22 Uhr, unser Techniker. Und DJ der heutigen Sendung ist Faisal Hilalim. Er begleitet uns und er dirigiert hier die Technik. Fußball, Sport, die Fußballnation Tunesien. Heute gibt es ja eine Party, eine Fußballparty in Wien. Ein Länderspiel, ein Freundschaftsspiel Österreich gegen Tunesien oder Tunesien gegen Österreich heute Abend. Die tunesische Nationalmannschaft, die Adler von Karthago, bestreiten heute an diesem Abend ein sehr wichtiges Freundschaftsspiel gegen Österreich in Wien, in der Hauptstadt. Und zwar im Rahmen ihrer Vorbereitung auf die Weltmeisterschaft in diesem Jahr 2026 in Kanada. Die Anhänger der Adler von Karthago können hier die Begegnung live auf mehreren Fernsehsendern verfolgen. Wenige Tage vor der WM, also ungefähr 2 Wochen in diesem Jahr, setzt Tunesien seine Vorbereitung mit einem prestigeträchtigen Duell gegen die Österreicher fort. Das Spiel ist für heute Abend, genauer gesagt um 19:45 Uhr tunesischer Zeit, österreichischer oder europäischer Zeit, 20:45 Uhr. Und zwar in Wien, in der Hauptstadt, im Ernst-Happel-Stadion in der Hauptstadt. Diese Begegnung stellt natürlich auch einen wichtigen Test für beide Mannschaften eigentlich, für Österreich, für beide Länder, für Österreich und auch für Tunesien. Besonders ja für Sabri Lamouchi und sein Team da, die ihren Aufwärtstrend vor dem Einstieg in das globale Turnier fortsetzen möchte. 4 Sender übertragen diese Partie. Mehrere Fernsehsender haben ja auch die Live-Übertragung dieses Spiels zwischen Tunesien und Österreich angekündigt. Die Zuschauer können zum Beispiel die Begegnung von auf Al-Wataniya 1, natürlich auch terrestrisches Netz, L'Équipe TV, Frankreich, Sport TV 2, Portugal und Servus TV und Servus TV On in Österreich verfolgen. Ein sehr wichtiger Test eigentlich vor der WM. Und dieses Freundschaftsspiel ist eigentlich Teil des Vorbereitungstrainingslagers der Adler von Karthago in Europa. Und es würde ja Nationaltrainer Sabri Lamouchi ermöglichen, den Formzustand seiner Mannschaft zu ermöglichen, den und auch zu beurteilen und die letzten Abstimmungen vor der Weltmeisterschaft in Kanada vorzunehmen. Nach dieser Begegnung gegen Österreich wird Tunesien am kommenden Samstag, also am 6. Juni in Brüssel, ein zweites Vorbereitungsspiel gegen Belgien bestreiten. Ja, der Staff, der Kader vom tunesischen Team. Ein sehr interessantes Team. Eigentlich Tunesien WM-Kader unterscheidet sich deutlich von dem, der noch an der Afrikameisterschaft 2025 teilgenommen hatte. Es gibt ja auch eine Veränderung. Der Nationaltrainer Sabri Lamouchi hat ja seinen 26-köpfigen Kader für die 26-köpfigen Kader für die WM, für die FIFA, sorry, Fußball-Weltmeisterschaft in diesem Jahr bekannt gegeben, bei der die Adler von Karthago in Gruppe F auf Japan, die Niederlande und Schweden treffen werden. Der Kader enthält mehrere neue Gesichter im Vergleich zu der Mannschaft, die wir auch kennen, die noch bei der Afrikameisterschaft im letzten Jahr antrat, darunter auch neue Gesichter. Und einer der auffälligsten Namen ist der von dem deutschen Spieler Rani Khedira oder Khedira, wie man den in Deutschland nennt, der sein erstes Pflichtspiel überhaupt für Tunesien bestreiten wird. Der 32-jährige Mittelfeldspieler von Union Berlin und der Bruder von Sami Khedira, der mit Deutschland im Jahr 2014 Weltmeister wurde, erklärte er sich ja im vergangenen März bereit, für die Adler von Karthago zu spielen. Und er hinterließ hier in Freundschaftsspielen gegen Haiti und Kanada einen sehr starken Eindruck, wobei er auf seine umfangreiche Erfahrung im deutschen Fußball zurückgreifen konnte. Und seit seinem Amtsantritt bei der Nationalmannschaft hat Lamouchi seine Absicht bekundet, Teile des Kaders zu verjüngen und auf neue Spielertypen Typen zu setzen. Neben Khedira hat der Trainer mehrere junge Spieler sowie einige Rückkehrer in die Nationalmannschaft nominiert, darunter Khalil Ayari, Raed Chichaoui, Ryan Lumi und Omar Rqiq. Auch Mittelfeldspieler Enis Ben Slimane, der bei der WM 2022, da können wir uns immer sehr gut erinnern, in Katar in zwei Spielen zum Einsatz kam, kehrt in den Kader zurück, nachdem er einen Großteil des Jahres 2025 verletzungsbedingt passieren musste. Also das Team vom tunesischen Mannschaft, von den Adlern von Karthago, Cheftrainer Sabri Lamouchi. Jahrgang 1971, geboren in Lyon, ist ein ehemaliger französischer Fußballspieler und heutiger Fußballtrainer. Und er ist ja tunesischer Abstammung und arbeitet als Cheftrainer der tunesischen Nationalmannschaft. Er war im defensiven Mittelfeld aktiv und spielte unter anderem für Auxerre, zweifacher französischer Meister und Pokalsieger, den AS Monaco, den AS Parma. Italienischer Pokalsieger und Inter Mailand auch. Für die französische Nationalmannschaft absolvierte er sage und schreibe 12 Länderspiele. So viel zu dem Lamouchi, zu dem Cheftrainer. Co-Trainer Michael Hefele, German, ein deutscher Fußballtrainer und ehemaliger Innenverteidiger. Er arbeitet als Co-Trainer der tunesischen Nationalmannschaft im Moment und er nimmt hier mit dieser an der Weltmeisterschaft teil. Als Spieler feierte Michael Hefele auch als Kapitän große Erfolge, zum Beispiel mit Dynamo Dresden, Aufstieg in die zweite Bundesliga und Huddersfield Town, Aufstieg in die Premier League. Der Co-Trainer ist deutsch. Was haben wir dann? Wen haben wir mal dann noch? Der Torwarttrainer Olivier Pédémard. Olivier Pédémard. Jahrgang 1968. Er ist ja ein ehemaliger französischer Fußballtorhüter und heutiger Torwarttrainer. Und als Spieler war er unter anderem beim französischen Verein Le Mans FC aktiv. Heute arbeitet Olivier Pédémard als erfahrener Torwarttrainer im Team von Sabri Lamouchi. Cédric Blom, auch Teil vom tunesischen Team. Cédric Blom ist ein französischer Fußballtrainer und Konditionstrainer eigentlich im Profifußball. Cédric Blom ist vor allem für seine internationale Karriere bekannt und arbeitet also aktuell als Fitnesstrainer im Trainerstab der tunesischen Fußballnationalmannschaft. Und zum Schluss der Chefanalytiker Wahbi Al-Khazri ist ein ehemaliger tunesisch-französischer Fußballspieler, offensiver Mittelfeldspieler, Linksaußen oder Stürmer. Er spielte unter anderem für namhafte französische Vereine wie zum Beispiel den SC Bastia, Girondins Bordeaux, Stade Rennes, die AS Saint-Étienne und den HSC Montpellier. Seinen vollständigen Karriereverlauf ist natürlich auch überall zu sehen. Also, da haben wir heute das Team der tunesischen Mannschaft präsentiert. 17 Uhr, nein, 19:45 Uhr der Anpfiff und da beginnt die Partie. Ist eine wichtige Partie, es ist ja auch ein Freundschaftsspiel, aber sehr wichtig, wie der tunesische Trainer Sabri Lamouchi gesagt hat, das ist ein sehr wichtiges Testspiel für beide Länder, für Österreich, für Tunesien. Heute Abend werden wir natürlich auch sehen, die Taktik wird sich auch zeigen, taktisch gesehen werden die Spieler, die Adler von Karthago natürlich auch alles zeigen. Und das hilft natürlich auch dem Trainer und dem ganzen Staff, dem ganzen Team, zu schauen, wie das eigentlich oder wie ein Team aussieht. Die Aufstellung natürlich auch für die erste Partie bei der WM gegen Schweden. Zum Wetter. Wir beginnen ja heute mit dem Wetter in Wien. Aktuelle Temperatur in Österreich, in Wien 18 Grad. Oh je, und es gibt ja auch Regen, wobei die Adler von Karthago haben sich auch gestern trainiert und trotz Regen haben sie natürlich ja ihre Trainingsstunden vervollständigt. Im Moment ist es in Wien sonnig, es regnet ein bisschen Und Temperaturen erreichen 17 Grad, also sie sinken ja bis 17 Grad. Heute geht das hier umgekehrt von Wien nach Berlin. Und dann schauen wir, wie das Wetter in der deutschen Hauptstadt aussieht. Eigentlich ist das so ähnlich wie hier, kein großer Unterschied. 20 Grad im Moment in Berlin, es gibt Sonnenschein und es gibt ja auch Wahrscheinlichkeit, eine große Wahrscheinlichkeit für ein bisschen Regen heute Abend in Berlin. In Tunis aktuelle Temperatur 25 Grad, es gibt hier keinen Regen, ein schwüles Wetter und morgen erwarten uns Temperaturen bis zu 35 Grad. So viel dazu. Zurück. In Tunesien, Baccalaureat oder Abitur 2026. Am Mittwoch beginnen die ersten Baccalaureat oder Abiturexamen für Tunesien. Und da wünschen wir natürlich auch allen viel, viel, viel Erfolg. Wir drücken natürlich auch die Daumen. Und da geht es ja auch weiter mit dem ersten Cocktail von heute. Die Prinzen mit dem Titel Krone der Schöpfung und im Anschluss Mustafa, ein sehr alter Song. 19:33 Uhr, hallo Tunesien. Hallo.
1: Hallo.

Ja, und da sind wir wieder. Einen wunderschönen guten Abend. Herzlich willkommen wieder bei RCCE Multikulti Live aus dem Studio 10 mitten in Lafayette. Es ist ja 19:39 Minuten. Alle warten natürlich auf den Anpfiff, auf das nächste Spiel heute. Ein sehr wichtiges Fußballspiel für die Adler von Karthago, für ganz Tunesien. Alle Fans warten natürlich auch auf nicht nur einen Sieg heute. Es ist ja auch ein Länderspiel, sondern mehr auf Kompetenzen, Qualitäten, damit die Hoffnung natürlich auch für die WM bestehen kann. Und es gibt ja heute international im Moment drei Länderspiele, Freundschaftsspiele, Norwegen gegen Schweden, 75 Minuten Spiel und zum Glück spielen wir also unsere Gruppe gegen Schweden und nicht gegen Norwegen, denn Schweden unterliegt im Moment Norwegen mit 3:0, 75 Minuten Spielzeit. Die Türkei schlägt im Moment Nordmazedonien mit 2:0, erste Halbzeit. Österreich gegen Tunesien in 7 Minuten etwa. Erster Touristenflug für Tunesien diese Saison auf dem Flughafen Tabarka. In Drahem gelandet. Tabarka war natürlich auch ein Ort innerhalb von 10 Tagen für die Adler von Karthago als Trainingslager. Ein Touristenflug aus Katowice, aus Polen mit 190 Passagieren an Bord ist heute Morgen um 7:45 Uhr Ortszeit auf dem internationalen Flughafen Tabarka in Drahem gelandet. Und laut der Nachrichtenagentur TAP in Tunesien markiert diese Ankunft die erste touristische Flugverbindung dieser Art in die Region Nordwest-Tunesien zu Beginn der Tourismussaison. Und bis Oktober 2026 sind regelmäßige Flüge natürlich auch geplant. In unserer Rubrik die Blütezeit der Wissenschaften, die Blütezeit der islamischen und der arabischen Wissenschaften in Andalusien und auch anderswo vom 9. bis ins 12. Jahrhundert. Zentren wie Cordoba, Sevilla oder Granada wurden natürlich zu intellektuellen Leuchttürmen Europas. Heute geht es um den Mann, um diese Statue, die mitten auf der Avenue Habiborgiba, auf der Avenue, auf der Hauptstraße mitten in Tunis, der Mann, der Soziologe Ibn Khaldun oder Abdurrahman Ibn Khaldun, der Papa, der Vater eigentlich der modernen Soziologie, der Philosoph und Politiker Ibn Khaldun, geboren am 17. März 1406 in Kairo. Er war ein Kulturhistoriker des 14. Jahrhunderts aus Tunesien, gilt natürlich auch wie eben erwähnt als Vater der modernen Soziologie und gehört ja zu den wenigen großen und berühmten Universalgelehrten aus dem islamischen Erfahrungsraum, deren Werke immer noch in Europa und in den USA kritische Beachtung finden. Ibn Khaldun durchlebte eine tiefe Ordnungskrise der, also damals arabisch-islamischen Welt, die durch gewaltsam ausgetragene Machtinitiativen zwischen Stämmen bzw. Dynastien und durch die Pest verursacht war. Zu deren Bewältigung wollte dieser Mann, Abdurrahman ibn Khaldun, nicht nur als Politiker und Richter in hohen Ämtern, sondern auch als Historiker und politischer Denker beitragen. Die Reflexionsarbeit ist ja seinen schwierigen und wechselvollen Erfahrungen mit der praktischen Politik seiner Zeit im ganzen Maghreb abgerungen. Sein mehrbändiges Hauptwerk, das Buch der Beispiele, Kitab al-Ibar, enthält eine geniale Einführung, al-Muqaddima, die bis heute seinen Rang als internationaler Denker begründet. Darin versucht dieser Mann, Ibn Khaldun, die Ursachen und Bedingungen für den Aufstieg und Niedergang von Zivilisationen ausfindig zu machen und um daraus Lehren für die Zukunft zu ziehen.

übertragen und mit einer Einführung von Alma Giese unter Mitwirkung von Wolfhard Heinrichs Beck, München im Jahr 2011. Ibn Khalduns Einführung Al-Muqaddimah in seine Universalgeschichte gehört ja zu den bahnbrechenden Werken der Geschichtswissenschaft auf internationaler Ebene. Der tunesische Gelehrte des 14. Jahrhunderts geht in ihr auf erstaunlich moderne Weise den Gründen für den Aufstieg und Niedergang von Imperien nach. Almagises meisterhafte Übersetzung bietet erstmals in deutscher Sprache einen Überblick über das gesamte Werk. Der Jurist und Gelehrte Ibn Khaldun diente, also man schreibt ja Ibn Khaldun, manche schreiben und nennen ihn Ibn Khuldun in Tunesien. Mehr eigentlich Ibn Khaldun, wie aus dem arabischen Lexikon und wie eben gesagt, diente mehreren Herrschern als Wesir, Minister, Gesandter oder Richter, immer auf der Suche nach einer gerechten und weisen Herrschaft. Seine Biografie, die ihn in den Kerker in höchster Ämter und ins Exil führte, ließ sich stellenweise wie ein Abenteuerroman. In seiner berühmten Einführung Al-Muqaddimah beschreibt dieser Mann Ibn Khaldun ein gesellschaftliche oder gesellschaftliche, kulturelle und klimatische Faktoren als Ursachen für den Aufstieg, die Blüte und den Untergang von Dynastien. Und damit wird er zu einem unzeitgemäßen Vorläufer einer modernen Soziologie und Geschichtswissenschaft, dessen Werk bis heute eine Fülle von Anregungen bietet.

0: Und jetzt die Kurzfassung. Unser heutiger Gelehrter, Denker, Philosoph, Soziologe, Richter Ibn Khaldun, den man ja auch sehen kann, also man kann ja seine Statue mitten auf der Hauptstraße in Tunis, Hauptstraße, die Habib Bourguiba heißt, und da könnte man viele Lehren ziehen. Ibn Khaldun, der tunesische Denker und Soziologe, geboren in Tunis im Jahr 1332, er starb in Kairo 1406. Er war ein tunesischer Universalgelehrter und wird als einer der Gründerväter der Soziologie, Geschichtsschreibung und Wirtschaftstheorie gefeiert. Er erkannte Jahrhunderte vor westlichen Denkern wiederkehrende soziale, politische und wirtschaftliche Gesetzmäßigkeiten. Er wurde in Tunis in einer angesehenen Familie geboren, die andalusische Wurzeln hatte. Er war in Nordafrika und in Al-Andalus, im heutigen Spanien, als hochrangiger Politiker, Diplomat und sogar Richter tätig. Er verbrachte seine letzten Lebensjahre in Kairo, wo er als Richter und Lehrer arbeitete und an seinen Werken feilte. Sein monumentalstes Werk ist ein universelles Geschichtswerk, dessen Einleitung, die sogenannte Al-Muqaddima, sein eigentliches Vermächtnis darstellt, und darin erforschte er die Ursachen für das Entstehen und Vergehen von Zivilisationen. Wäre schön, wenn die Jugend hier in Tunesien viel mehr über diesen Mann, über diesen Denker weiß und liest, vor allen Dingen ja. Das ist die Kultur der Bücher, dass man sich ja damit befasst, mit Denkern wie Abderrahman ibn Khaldun. Es ist 19:48 Minuten, wir schauen ja. Zum Fußball ist immer noch nicht, hat immer noch nicht angefangen, und das steht hier immer noch. Norwegen, Schweden 3:0 für Norwegen, die Türkei 2:0 gegen Nordmazedonien, Österreich und Tunesien. In Kürze werden wir mal sehen. Also, da geht es ja auch weiter mit Musik. Hallo Tunesien.
1: 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Und ich habe das erste Mal gesehen. Ich habe gesagt, oh, du hast deinen besten Freund getroffen. Er sagt, nein, ich kenne den Mann gar nicht.
2: Looking for growth? Erster Standort für europäische Klein- und mittelständische Unternehmen. Erster industrielle Exportateur der Südseite des Mittelmeeres.

0: Ja, und damit willkommen zurück. Einen wunderschönen guten Abend, 19.52 Minuten. Der Anpfiff. Das Spiel startet gegen Tunesien, gegen Österreich. 2 Minuten Spielzeit. Natürlich 0:0. Und es gibt ja ein Tor für Schweden in der letzten oder in der vorletzten Minute. Im Moment steht es zwischen Norwegen und Schweden 3:1 für Norwegen. Die Türkei schießt ja noch ein weiteres Tor. 3:0. Für die Türken gegen Nordmazedonien bei diesem Länderspiel Österreich-Tunesien in Wien. 3 Minuten Spielzeit. Jetzt haben wir aber nächstes Jahr die Aufstellung, die offizielle Aufstellung vom tunesischen Team, die Adler von Karthago. Als Torwart Shamekh, Jan Valeri, Abdi Talbir, Kik, Rani Khviras, Khiri, Hannibal, Ben Slimen, Rabi und Shawat. Das ist offiziell erstmal die Aufstellung, werden wir mal sehen. Also unsere Kollegen natürlich auch während im nächsten Programm werden euch informieren über das Ergebnis. Hoffentlich positiv. Wir drücken natürlich auch den Adlern von Karthago alle Daumen. Wolfgang Amadeus Mozart, wir hören ja von ihm heute die Klaviersonate Nummer 11. Hallo Tunesien.
1: 5 Erkenntnisse über Menschen und Beziehungen. Erstens, wenn du wissen willst, wie der wahre Charakter eines Menschen aussieht, achte darauf, wie sie Menschen behandelt, die für ihn keinen Nutzen haben. Zweitens, es gibt immer einen Grund, warum wir Menschen begegnen. Entweder sie verändern unser Leben oder wir ihres. Drittens, Freundschaften und Beziehungen, die zwischen dem 16. und dem 28. Lebensjahr geschlossen werden, halten oft unglaublich lange. Viertens, wenn du von einem Menschen verletzt wirst, den du liebst, dann ist die Reaktion im Gehirn die gleiche wie bei körperlichem Schmerz. Fünftens, nimm nicht alles persönlich. Niemand denkt so viel über dich nach wie du selbst.

Ja, alles hat ein Ende, außer der Wurst, die hat zwei. 8 Minuten, nein, 9 Minuten Spielzeit. Österreich gegen Tunesien in Wien.